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1: Mit Miriam Klinger, guten Morgen. Und nach dem Vogelpfeifkonzert bahnen sich die ersten Sonnenstrahlen zu uns durch. Die Vorboten eines Hitzeschwitze-Sonntages, wie er im Buche steht. Bis zu 34 Grad mit vielen Sonnenstunden. Aber auch heute bilden sich im Laufe des Nachmittags wieder Wärmegewitter, die auch stellenweise wieder kräftiger ausfallen können. Morgen ebenfalls heiß und schwül bei bis zu 32 Grad. Und auch da besteht wieder Gewittergefahr. Jetzt 5 vor 6.
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2: Mit Sophie Weinhandl, guten Morgen. Heftige Gewitter sind gestern über die Steiermark gezogen. In Bruck an der Mur hat es bis zu 93 Liter pro Quadratmeter geregnet. In Graz waren es 50 Liter. Keller wurden überflutet und durch den Wasserdruck sind einige Kanaldeckel abgehoben. In Graz sind Bäume umgestürzt und haben Oberleitungen der Straßenbahnen beschädigt. Straßen wurden überschwemmt, Busse mussten umgeleitet werden. Heftig gehagelt hat es unter anderem auch in Stubenberg am See und in Wenigzell.
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2: Das Schuljahr ist für die meisten Schülerinnen und Schüler so gut wie vorbei. Viel Stoff wird nicht mehr durchgemacht. Stattdessen stehen in den letzten Schulwochen oft Projekte und Ausflüge am Programm. Aber auch die sind wichtig, sagen Bildungsexperten. Denn sie helfen, das soziale Miteinander der Schülerinnen und Schüler zu stärken und fördern das Lernen in anderen Kontexten. Und nicht zuletzt schaffen gemeinsame Ausflüge und Projekte auch schöne Erinnerungen für Schüler und Lehrer. Der Zusammenschluss von Salzburgmilch und Pinzgaumilch ist fix. Nach dem Beschluss der Mitglieder haben gestern auch die Genossenschaft dazu gestimmt. Zusammen sind Salzburg und Pinzgaumilch die drittgrößte Molkerei Österreichs. Sie wird künftig von rund 3200 Bauernhöfen beliefert. Fußball-WM. Die Niederlande haben am Abend 5:1 gegen Schweden gewonnen. Deutschland hat auch sein zweites WM-Spiel gegen die Elfenbeinküste gewonnen.

0: Dennis Undaff hat die Deutschen vor einer Niederlage gerettet und sie mit dem 2:1 ins 16-Finale geschossen. Und Außenseiter Curaçao hat seinen ersten WM-Punkt geholt mit einem beachtlichen 0:0 gegen Ecuador.
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2: Und da können wir es kurz machen. Im ganzen Land schaut es sehr gut aus. Keine Probleme sind uns gemeldet. Wenn ihr was entdeckt, 0316 80 90 80. Alle Staus, alle Blitzer, bitte hierher.
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1: Mit Miriam Klinger und gemeinsam wird die Wohnung jetzt einmal ordentlich durchgelüftet. Immerhin geht es heute schon wieder auf bis zu 34 Grad rauf. Aktuell strömen aber herrlich angenehme 16 Grad in Leoben und auch in Hartberg bei euch rein. Fenster werden später nicht nur wegen der Hitze geschlossen, sondern auch wegen der Gewitter, die sich im Laufe des Nachmittags noch anbahnen können. Wir halten euch hier natürlich auf dem Laufenden. 6:35, Antenne Steiermark Verkehrs- und Blitzer-Update und auch da winken wir euch durch. Im ganzen Land kein Problem gemeldet. Wenn es was geben sollte, alle Staus und alle Blitzer findet ihr jederzeit bei uns im Web und in der App.
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1: Mit Miriam Klinger. Und während ihr die Unwetterschäden im Garten und auf der Terrasse zusammenglaubt, hoffentlich ist nicht zu viel hin, checken wir in der Früh jetzt die Temperaturen. 19 Grad schon in Graz bei euch, 14 in Murau. Im Laufe der nächsten Stunden heizt es dann so richtig auf. Bis zu 34 Grad stehen an. Am Nachmittag bilden sich dann immer mehr Quellwolken und es steigt die Gewittergefahr. Auch heute kann es stellenweise wieder heftiger zugehen. Morgen ganz ähnlich. Heiß, schwül und gewittrig. Jetzt 5:07.
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2: Mit Sophie Weinhandl, guten Morgen. Noch 3 Wochen sind es, bis für die Schülerinnen und Schüler in der Steiermark die Sommerferien beginnen. Viele Eltern haben da oft den Eindruck, dass in den letzten Wochen kein regulärer Unterricht mehr stattfindet. Stimmt so nicht ganz, sagt die steirische Bildungsdirektorin Elisabeth Meixner. Der Fokus wird aber auf andere Dinge gelenkt.
3: Naja, es wird schon noch gefördert und vertieft, aber auch reflektiert und es werden eben die Unterrichtsfläche abgeschlossen, es wird benotet auch und es wird vieles sichtbar, was im Laufe des Schuljahres auch erarbeitet wurde.
2: Geeignet sind die letzten Tage des Schuljahres vor allem, um das soziale Miteinander der Schülerinnen und Schüler zu stärken, mit Ausflügen wie etwa Schwimm- oder Wandertagen.
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2: Gestern war der bisher heißeste Tag in diesem Jahr mit 36 Grad, die in Bad Deutsch-Altenburg in Niederösterreich gemessen wurden. Außerdem ist an 4 weiteren Messstationen die 35-Grad-Marke geknackt worden. In Langenlebern, ebenfalls in Niederösterreich, sowie an 3 Messstationen in Wien. Noch heißer ist es aktuell in Frankreich mit mehr als 40 Grad. Für die Hitzeregionen gilt deshalb beim landesweiten Musikfestival heute ein Alkoholverbot. Mehrere Orte haben das Fest gleich ganz abgesagt. Aufruhr in der Downing Street in London. Der britische Premier Keir Starmer soll kurz vor dem Rücktritt stehen, schreibt die britische Zeitung The Observer. Er soll darüber mit Ministern und Beratern gesprochen haben. Ein Regierungsvertreter hat das allerdings zurückgewiesen. Der Premierminister konzentriere sich auf seine Amtsgeschäfte. Starmer hat historisch schlechte Umfragewerte. Mehr als 100 Abgeordnete seiner Labour-Partei fordern öffentlich seinen Rücktritt. Österreichs Fußballnationalmannschaft war gestern beim Training in Santa Barbara vollzählig. Stefan Posch hat sich ja zum WM-Auftakt gegen Jordanien einen Kieferbruch zugezogen. Er hat gestern mit einer eigens angefertigten Spezialmaske mittrainiert. Danach ist die Mannschaft nach Dallas geflogen. Da steigt heute das Abschlusstraining für das morgige Spiel gegen Argentinien.
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1: Läuft weiterhin ohne Probleme. Wenn ihr irgendwo was entdeckt, alle Staus, alle Blitzer, bitte direkt an uns 0316 80 90 80.
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1: Mit Miriam Klinger. Und die Temperaturen steigen. Von angenehmen 20 Grad in Graz und 21 in Leibniz geht's heute noch auf bis zu 34 Grad rauf. Sonne gibt's jetzt schon jede Menge. Im Laufe des Nachmittags werden dann die Wolken aber immer mehr und es bilden sich einige Schauer und Gewitter, die stellenweise auch wieder kräftiger ausfallen können. 7:55 Antenne Steiermark Verkehrs- und Blitzer-Update. Weiterhin keine Meldung für unsere Straßen. Wenn es was geben sollte, ihr wisst, alle Staus und alle Blitzer bei uns im Web und in der App.
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1: Mit Miriam Klinger. Und auch heute müssen wir uns wieder mit Wärmegewittern auseinandersetzen. Stellenweise können die erneut kräftiger ausfallen. Im Laufe des Nachmittags bilden sich die meisten davon. Aktuell überall trocken und oft schon sehr, sehr sonnig. 20 Grad bei euch in Fronleiten, bis zu 34 werden es noch. Morgen starten wir ganz ähnlich in die neue Woche. Schwül und heiß bei bis zu 32 Grad. Und auch da entlädt sich die Hitze dann oft in Wärmegewittern.
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1: 5 vor 8.
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3: Mit Sophie Weinhandl, guten Morgen. In 3 Wochen beginnen die Sommerferien, da finden statt regulärem Unterricht viele Exkursionen, Projekttage und Schulfeste statt. Jetzt geht es vor allem darum, die Gemeinschaft zu stärken, sagt die steirische Bildungsdirektorin Elisabeth Meixner.
4: Sie gehen schwimmen, sie machen auch Exkursionen, sie schauen sich in der Stadt, in der Hauptstadt etwas an. Und es sind auch viele Feiern, Abschiedsfeiern, die organisiert werden. Also das soziale Miteinander wird da schon gestärkt und es schadet nicht, wenn hier Aktivitäten gesetzt werden. Das wird von uns unterstützt.
3: Einen einheitlichen Notenschlusstermin gibt es nicht. Die Schulen legen selbst ihren Termin rechtzeitig vor den Notenkonferenzen.
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3: Die FPÖ hat gestern in Wien ihr 70. Jubiläum gefeiert mit einem Volksfest am Stephansplatz und einem Festakt in der Hofburg. Parteichef Kickl hat in seiner Rede zum Rundumschlag gegen die EU und die anderen Parteien ausgeholt und seinen Fans einen Volkskanzler Kickl versprochen. Unter den Rednern waren auch die Spitzen anderer Rechtsparteien, etwa Alice Weidel von der AfD und Ungarns Ex-Regierungschef Orbán. US-Vizepräsident Vance ist für die Friedensverhandlungen mit dem Iran in der Schweiz angekommen. Die Gespräche sollen noch heute beginnen, trotz anhaltender Kämpfe zwischen Israel und der Hisbollah-Miliz im Libanon und neuer Spannungen um die wichtige Handelsstraße von Hormus. Innerhalb von 60 Tagen soll es eine Einigung für einen dauerhaften Frieden geben. So steht es im Rahmenabkommen, das die Kriegsparteien am Mittwoch unterschrieben haben. Nachdem ein französischer Musikwissenschaftler in Paris ein bisher unbekanntes Mozart-Manuskript entdeckt hat, werden die Stücke heute beim traditionellen Musikfest in der Pariser Nationalbibliothek zum ersten Mal öffentlich aufgeführt. Das 44-seitige Notenheft enthält 7 Stücke für Harfe und Flöte aus dem Jahr 1778.
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1: Weiterhin kein Problem gemeldet auf den Straßen. Wenn ihr was entdeckt, Stau, Blitzer oder ähnliches, bitte bei uns durchklingeln. 0316 80 90 80. Gute Fahrt!
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1: Mit Miriam Klinger und 21 Grad jetzt in Deutschlandsberg, die in den nächsten Stunden noch auf bis zu 34 Grad raufkraxeln. Viel Sonnenschein im ganzen Land, aber am Nachmittag immer mehr Quellwolken und erhöhte Gewittergefahr. Das behalten wir auf jeden Fall für euch im Auge.
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1: 8:55, Antenne Steiermark, Verkehrs- und Blitzer-Updates. Und in Kirchbach gibt's eine Sperre aufgrund der Wirtschaftsmesse. Ihr werdet hier örtlich umgeleitet. Ansonsten kein Problem bekannt. Alle Staus und alle Blitzer findet ihr jederzeit bei uns im Web und in der App.
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0: Antenne Steiermark ist hier mit wichtigen Infos von den Straßen für die A2 in Richtung Wien, kurz vor Sinnerbellkirchen. Melden uns Antenne Steiermark-Hörer Leute auf der Fahrbahn. Hier wird verlorenes Ladegut eingesammelt. Seid hier bitte ganz besonders vorsichtig unterwegs.
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2: Mit Miriam Klinger und wir schwitzen heute gemeinsam. Eiswürfel am besten schon einmal nachladen. Es geht auf bis zu 34 Grad rauf. Aktuell schon 23 bei euch in Graz. Dazu grillt uns die Sonne schon richtig. Im Laufe des Tages bilden sich aber immer mehr Quellwolken, die sich stellenweise auch zu kräftigen Wärmegewittern entwickeln. Morgen ähnlich, heiß, schwül und dann oft Blitz und Donner im Spiel. 5 vor 9.
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3: Mit Sophie Weinhandl, guten Morgen. Polizeigroßeinsatz gestern Nachmittag in Obergroßau im Bezirk Weiz. Ein 42-jähriger Familienvater soll seine Partnerin und ihren Sohn mit einem Messer schwer verletzt haben. Die 16-jährige Tochter der Frau hat Passanten um Hilfe gerufen. Die haben die Polizei alarmiert, sagt der Sprecher der Landespolizeidirektion Steiermark, Fritz Grundnick.
4: Die Frau, also es handelt sich dabei um eine 41-Jährige und ihr 14-jähriger Sohn, konnten selbst aus diesem Einfamilienhaus flüchten. Sie wurden von diesen Passanten erst versorgt. Sie haben offenbar schwere Stich- und Schnittverletzungen erlitten.
3: Den tatverdächtigen Mann haben die Beamten schwer verletzt in einem Zimmer gefunden. Er dürfte sich selbst lebensbedrohlich verletzt haben. Sein Motiv ist noch unklar, dürfte aber mit der familiären Situation zu tun haben, so Grundnick.
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3: Für alle, die vorhaben, den Flieger Richtung Ferien zu nehmen, die 100-Milliliter-Grenze fürs Handgepäck ist Geschichte. Am Wiener Flughafen Schwechat gibt es nun neue Flüssigkeitsscanner. Bis zu 2 Liter Flüssigkeit darf man jetzt dabei haben. Damit fällt auch das Rausnehmen beispielsweise von Laptop oder Tablet weg. 25 Millionen Euro gibt der Wiener Airport dafür aus. Trotzdem kann es sein, dass die strengeren Regeln aber noch gelten. Etwa wenn ein Flughafen noch ohne die neuen CT-Scanner arbeitet. Der Zusammenschluss von Salzburgmilch und Pinzgaumilch ist fix. Nach dem Beschluss der Mitglieder haben gestern auch die Genossenschaft dazu gestimmt. Zusammen sind Salzburg und Pinzgaumilch die drittgrößte Molkerei Österreichs. Sie wird künftig von rund 3200 Bauernhöfen beliefert. Wir schauen noch zur Fußball-WM. Japan hat dann nichts anbrennen lassen und Tunesien 4:0 besiegt. Damit ist Tunesien aus der Weltmeisterschaft ausgeschieden. Im Gruppenfinale spielt Japan am Freitag noch gegen Schweden.
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2: Und da schauen wir nochmal auf die A2, die Südautobahn in Fahrtrichtung Wien. Antenne Steiermark-Hörer melden uns hier Personen auf der Fahrbahn, kurz vor Sinabellkirchen, die verlorenes Ladegut einsammeln. Außerdem gibt es eine Sperre im Ortsgebiet von Kirchbach aufgrund der Wirtschaftsmesse. Hier gibt es eine örtliche Umleitung. Alle Staus, alle Blitzer bitte direkt an uns, 0316 80 90 80.
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0: Mit Miriam Klinger und die Badetasche ist hoffentlich schon gepackt. Schnell noch die Snacks und Getränke rein und los geht's. Heute heißt's nicht zu viel Zeit vertrödeln, denn am Nachmittag bilden sich immer mehr Quellwolken und es kann dann wieder gewittern. Davor aber noch wahnsinnig heiß, bis zu 34 Grad. Morgen gleiches Spiel bei bis zu 32.
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0: 9:55, Antenne Steiermark Verkehrs- und Blitzer-Update. In Kirchbach gibt es eine Sperre im Ortsgebiet aufgrund der Wirtschaftsmesse. Ihr werdet hier örtlich umgeleitet. Außerdem ein neuer Blitzer in Graz. Da stehen sie in der St. Veiter Straße beim Pferdehof. Alle Staus, alle Blitzer jederzeit bei uns im Web und in der App.
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0: Antenne Steiermark, wichtige Infos aus unserer Verkehrsredaktion. Achtung auf der A2 der Südautobahn, Fahrt Richtung Graz. Kurz nach Mooskirchen melden uns Antenne Steiermark-Hörer Reifenteile zwischen erster und zweiter Fahrspur. Seid hier bitte ganz besonders vorsichtig unterwegs.
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1: Mit Miriam Klinger und genau zwei Optionen heute. Entweder drinnen in der abgedunkelten Wohnung verschanzen, die Glücklichen, die einen Keller mit einem kalten Fliesboden haben zum Abtauchen, herrlich. Oder volle Hitzeoffensive und ab ins Freibad. Brutzeln, aber auch abkühlen im Wasser. Es geht auf bis zu 34 Grad rauf heute. Im Laufe des Nachmittags bilden sich aber dann einige Wolken und stellenweise gibt es wieder Gewitter. Teilweise können die auch wieder kräftiger ausfallen. Morgen das gleiche Spiel, bis zu 32 Grad. Zuerst Sonne, dann oft Blitz und Donner.
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1: 5 vor 10.
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3: Mit Sophie Weinhandl. Ein 42-jähriger Mann soll seine 41-jährige Partnerin und deren 14-jährigen Sohn gestern Nachmittag in Obergroßau in Weiz mit einem Messer attackiert haben. Passanten haben die Polizei alarmiert, nachdem die 16-jährige Tochter sie auf der Straße angehalten hat. Das Motiv dürfte mit der familiären Situation zu tun haben, sagt Polizeisprecher Fritz Grundnick.
4: Die 41-Jährige hat schwere Verletzungen erlitten. Ihr 14-jähriger Sohn hat eher leichtere Verletzungen erlitten, aber alles Schnitt- und Stichverletzungen. Sie sind derzeit noch im Krankenhaus, werden dort operiert bzw. versorgt und sind aber nicht in Lebensgefahr.
3: Der Tatverdächtige hat sich offenbar auch selbst lebensbedrohlich verletzt. Die Polizei hat ihn festgenommen. Er wird gerade im Krankenhaus behandelt.
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3: Außenministerin Meindl-Reisinger reist heute nach China. Es ist der erste Besuch eines Regierungsmitglieds der aktuellen Koalition. Die Außenministerin trifft sich in Peking mit chinesischen Regierungsvertretern und mit österreichischen und chinesischen Unternehmen zur Stärkung der wirtschaftlichen Zusammenarbeit. Außerdem will Meindl-Reisinger über den Ukraine-Krieg reden. China habe großen Einfluss auf Moskau und könnte zu einem Frieden beitragen. Eine Herde schottischer Hochlandrinder ist gestern in Schwarz in Tirol beim Almauftrieb in Panik geraten und aus einer Weide ausgebrochen. 11 Tiere sind im steilen Gelände abgestürzt und gestorben. Der Landwirt und einige Helfer haben mehrere Stunden nach den Tieren gesucht. Die Bergung der Kadaver wurde in die Wege geleitet. Österreichs Fußballnationalmannschaft war gestern beim Training in Santa Barbara vollzählig. Stefan Posch hat sich ja zum WM-Auftakt gegen Jordanien einen Kieferbruch zugezogen. Er hat gestern mit einer eigens angefertigten Spezialmaske mittrainiert. Danach ist die Mannschaft nach Dallas geflogen. Da steigt heute das Abschlusstraining für das morgige Spiel gegen Argentinien.
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1: Wir schauen nochmal auf die A2 Richtung Graz, kurz nach Mooskirchen. Hier melden uns Antenne Steiermark-Hörer Reifenteile zwischen erster und zweiter Spur. Bitte weiterhin Vorsicht. Im Ortsgebiet von Kirchbach gibt es eine Sperre aufgrund der Wirtschaftsmesse. Da werdet ihr örtlich umgeleitet. Und in Graz wird Geschwindigkeit kontrolliert, in der St. Veiter Straße auf Höhe vom Pferdehof und auf der A2 in Richtung Wien zwischen Sinnabelkirchen und Ilz. Alle Staus, alle Blitzer direkt an uns 0316 80 90 80.
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0: 5 vor halb 11, Antenne Steiermark, Verkehrs- und Blitzer-Updates. Im Ortsgebiet von Kirchbach gibt es eine Sperre aufgrund der Wirtschaftsmesse. Hier eine örtliche Umleitung für euch. Und auf der Südautobahn bitte auf eure Geschwindigkeit achten. Richtung Wien, da blitzen sie zwischen Sinabelkirchen und Ilz. Alle Staus und alle Blitzer, die findet ihr jederzeit bei uns im Web und in der App.
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2: Heute am Sonntag findet bei der Burg Oberkapfenberg das Ritterfest statt. Es gibt eine Greifvogelvorführung, Ritterkämpfe, Gauklerspektakel und Live-Musik. Alle Infos unter ritterfest.at. Die Graz River Days, presented by Kronenzeitung, verwandeln die Grazer Innenstadt von 27. Juni bis 3. Juli in einen einzigartigen Treffpunkt für Wassersport und Bewegung. Direkt an der Mur erwartet die Besucher ein abwechslungsreiches Programm mit spannenden Wettkämpfen, sportlichen Highlights und zahlreichen Mitmachangeboten für jedes Alter. Alle Infos dazu gibt's auf grazriverdays.at. Und morgen Abend wird's besonders spannend bei der Fußball-WM. Österreich spielt gegen Argentinien. Gemeinsam mitfiebern könnt ihr zum Beispiel am Hauptplatz in Kapfenberg beim großen Public Viewing. Ankick ist morgen Abend um 19 Uhr.
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0: Achtung, Geisterfahrer.
1: Achtung, ein Geisterfahrer ist auf der A9 Pyrnautobahn an der Grenze zu Oberösterreich bei Adning unterwegs. Bitte in beiden Richtungen rechts bleiben. Wir geben natürlich Entwarnung, sobald der Geisterfahrer die Autobahn verlassen hat. Ich wiederhole noch einmal die Meldung. Auf der A9 Pyrnautobahn ist bei der Grenze zu Oberösterreich bei Adning ein Geisterfahrer unterwegs. Bitte in beiden Richtungen rechts bleiben. Wir geben Entwarnung, sobald der Geisterfahrer die Autobahn verlassen hat.
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Morgen ist der Name Regenschauer Programm. Zwischen Sonne und Hitze gibt es dann am Nachmittag ein paar Regenschauer und das bei bis zu 32 Grad. Und jetzt ist es 5 Minuten vor 11.

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1: Mit Sophie Weinhandl. Auf der B66 zwischen Feldbach und Bad Gleichenberg beginnen morgen umfangreiche Sanierungsarbeiten. Erneuert werden insgesamt 5 Brücken sowie eine Stützmauer im Bereich der Klausen. Die Arbeiten sollen bis Anfang Dezember dauern. Für den Verkehr bleibt die B66 während der gesamten Bauzeit befahrbar. Der Verkehr wird allerdings halbseitig an den Baustellen vorbeigeführt.
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1: Noch heute wollen die USA und der Iran ihre Friedensgespräche beginnen. Das ist die Info des Vermittlerlands Pakistan. US-Vizepräsident Vance ist am frühen Morgen in der Schweiz angekommen. Schon gestern Abend ist auch die iranische Delegation in der Schweiz eingetroffen. Zentrale Themen der Verhandlungen werden das iranische Atomprogramm sein und dass die Straße von Hormuz dauerhaft geöffnet wird. Die Verhandlungen in der Nähe von Luzern gibt es, obwohl die Kämpfe zwischen Israel und der Hisbollah im Libanon weitergehen. In Frankreich sollen jetzt Regierungsbeamte zum Drogentest, wie Premier Le Cornu in einem Rundschreiben bekannt gegeben hat. Wer positiv auf Drogen getestet wurde, muss mit disziplinarischen Konsequenzen rechnen. Der Kampf gegen den Drogenhandel in Frankreich ist immer wieder politisches Streitthema. Der Staat müsse Vorbild sein, so Le Cornu. Schon vor 3 Wochen hat es überraschende Drogentests am Regierungssitz gegeben. Der Premier und seine Mitarbeiter waren clean, berichtet TF1. Weil er auf einen Internetbetrug hereingefallen ist, hat ein 47-jähriger Tiroler einen mittleren 5-stelligen Eurobetrag verloren. Er wollte auf einer Online-Plattform investieren, wurde von einem angeblichen Finanzberater kontaktiert und hat dann mehrmals Geld überwiesen. Zuerst hat der Mann auch kleine Beträge ausbezahlt bekommen. Später ist sein Geld verschwunden.
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3: Läuft ganz gut jetzt auf den Straßen, nur im Ortsgebiet von Kirchbach gibt es eine Sperre aufgrund der Wirtschaftsmesse. Hier ist eine örtliche Umleitung eingerichtet. Alle Staus, alle Blitzer, jederzeit an uns bitte, 0316 80 90 80.
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0: Achtung, Geisterfahrer!
1: Hier ist Antenne Steiermark mit der Wiederholung der Geisterfahrermeldung für die A9, die Pyrenautobahn beim Bosruck-Tunnel. Achtung Autofahrer, auf der A9 auf Höhe Adning kommt euch weiterhin ein Geisterfahrer entgegen.

0: Fahrt in beiden Richtungen vorsichtig und überholt nicht. Wir geben Entwarnung, sobald der Geisterfahrer die Autobahn verlassen hat.
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0: Antenne Steiermark ist hier mit guten Nachrichten aus unserer Verkehrsredaktion. Der Geisterfahrer, der auf der A9 der Pyrn-Autobahn unterwegs war, für Adning-Admont, hat die Autobahn verlassen. Ihr habt hier wieder freie Fahrt. Kommt gut und vor allem sicher an euer Ziel.
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5 vor halb 12, Antenne Steiermark, Verkehrs- und Blitzer-Updates. Und wir schauen auf die B320 Enstalstraße Richtung Lietzen. Stau gibt es hier zwischen Steinach und Wörschach im Baustellenbereich. Zeitverlust hier ca. 20 Minuten. Alle Staus und alle Blitzer jederzeit bei uns im Web und in der App.

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3: Und jetzt messen wir schon Temperaturen um die 30 Grad. In Hartberg und Deutschlandsberg, da fehlt auch nicht mehr viel. Bis zu 34 Grad sind heute noch drinnen und das bei jetzt noch viel, viel Sonnenschein. Am Nachmittag bilden sich immer mehr Quellwolken und die bringen Schauer und Gewitter ins Land. Stellenweise fallen die auch wieder kräftiger aus. Morgen, da starten wir sehr freundlich in die neue Woche. Ebenfalls sehr heiß mit bis zu 32 Grad. Im Laufe des Tages steigt dann aber auch wieder die Gewittergefahr.

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2: Und jetzt ist es 12:05.
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0: Schattenfest am Nachmittag unterbrochen und abgesagt werden. Teile davon sind ins PPC verlegt worden. Einige Straßenbahnen mussten durch Busse ersetzt werden, weil Bäume und Äste die Oberleitungen beschädigt haben. Noch stärker war der Regen in der Obersteiermark. Bruck und Mürzzuschlag waren österreichweit auf den Plätzen 2 und 3 der höchsten Niederschlagsmengen.
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0: Für alle, die vorhaben, den Flieger Richtung Ferien zu nehmen, die 100-Milliliter-Grenze fürs Handgepäck ist Geschichte. Am Wiener Flughafen Schwechat gibt es nun neue Flüssigkeitsscanner. Bis zu 2 Liter Flüssigkeit darf man jetzt dabei haben. Damit fällt auch das Rausnehmen beispielsweise von Laptop oder Tablet weg. 25 Millionen Euro gibt der Wiener Airport dafür aus. Trotzdem kann es sein, dass die strengeren Regeln aber noch gelten. Etwa wenn ein Flughafen noch ohne die neuen CT-Scanner arbeitet. Die Wiener Polizei hat gestern einen Ladendieb am Westbahnhof auf frischer Tat ertappt und mit Hand- und Fußfesseln festgenommen. Der 21-Jährige war aggressiv und hatte 3 Polizisten so verletzt, dass sie ihren Dienst abbrechen mussten. Er ist auf sie losgegangen, als die Beamten seine Identität feststellen wollten. Eine weitere Attacke auf Polizisten hat es dann um Mitternacht in der Leopoldstadt gegeben. Dort hat ein 32-Jähriger die Beamten ebenfalls bei der Ausweiskontrolle attackiert. Die österreichische Hochschülerschaft ÖH hat eine neue Vorsitzende. Viktoria Kuttner von der GRAS, den Grünen und Alternativen Studenten, folgt der bisherigen Vorsitzenden vom Verband Sozialistischer Studenten in Österreich. Der Rollentausch war vereinbart. Die beiden Studierendenorganisationen haben gemeinsam eine absolute Mehrheit in der ÖH.
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2: Es ist gleich 12:02. Wir schauen gemeinsam auf die B320, die Enztalstraße Richtung Lietzen. Da gibt es Stau zwischen Steinach und Wörschach im Baustellenbereich. Da dauert es 20 Minuten länger. Und in Kirchbach, da gibt es heute eine Sperre im Ortsgebiet aufgrund der Wirtschaftsmesse. Da gibt es eine örtliche Umleitung für euch. Alle Staus, alle Blitzer, habt ihr noch was entdeckt? Bitte direkt an uns unter der 0316 80 90 80. Und ich wünsche euch weiterhin eine gute und vor allem eine sichere Fahrt.
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3: Sonntag ist Familienzeit. Ganz liebe Grüße und Mahlzeit zu euch an den Mittagstisch. So schön, wenn die ganze Familie zusammenkommt, oder? Und wenn die Mama, der Papa oder auch die Oma was Leckeres gekocht haben und dann alle rund um den Familientisch sitzen. Ich wünsche euch einen guten Appetit und begleite euch mit guter Musik. Das ist der neue Song von Dermot Kennedy. Funeral, super Hit. Happy Sonntag euch.

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0: Einen schönen Sonntag, Steiermark. Es ist 1:05. Hier ist das Antenne Steiermark Verkehrs- und Blitzer-Update. Wir schauen gemeinsam auf die B320, die Enztalstraße in Richtung Lietzen. Da gibt es Stau zwischen Steinach und Wörschach im Baustellenbereich. Da dauert es aktuell 15 Minuten länger. Ansonsten alles ruhig. Habt ihr noch was entdeckt? Stau, Blitzer oder Unfall? Dann könnt ihr es uns gerne melden unter der 0316 80 90 80. Und ich wünsche euch weiterhin eine gute und vor allem eine sichere Fahrt.
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1: Heute am Sonntag findet bei der Burg Oberkapfenberg das Ritterfest statt. Es gibt eine Greifvogelvorführung, Ritterkämpfe, Gauklerspektakel und Live-Musik. Alle Infos unter ritterfest.at. Die Graz River Days, presented by Kronenzeitung, verwandeln die Grazer Innenstadt von 27. Juni bis 3. Juli in einen einzigartigen Treffpunkt für Wassersport und Bewegung. Direkt an der Mur erwartet die Besucher ein abwechslungsreiches Programm mit spannenden Wettkämpfen, sportlichen Highlights und zahlreichen Mitmachangeboten für jedes Alter. Alle Infos dazu gibt's auf grazriverdays.at. Und morgen Abend wird's besonders spannend bei der Fußball-WM. Österreich spielt gegen Argentinien. Gemeinsam mitfiebern könnt ihr zum Beispiel am Hauptplatz in Kapfenberg beim großen Public Viewing. Ankick ist morgen Abend um 19 Uhr.
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1: Der Hochsommer ist in der Steiermark angekommen. Wir messen in vielen Orten mehr als 30 Grad. Im Laufe des Nachmittags da kommen aber immer mehr Quellwolken ins Land und dann starten die Regenschauer und teilweise auch Gewitter, das vor allem im Bergland. Morgen macht das Wetter einmal Copy and Paste. Es wird wieder warm, aber es wird auch wieder nass im Laufe des Montags und das bei Höchstwerten von 32 Grad. In 5 Minuten ist es 1.
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2: Mit Melanie Wenig. Auf der B66 Gleichenberger Straße zwischen Feldbach und Bad Gleichenberg beginnen morgen größere Sanierungsarbeiten. 5 Brücken werden saniert, sowie auch eine Stützmauer. Die Arbeiten werden wohl erst Anfang Dezember abgeschlossen sein. Für den Verkehr bleibt die B66 während der gesamten

0: wird. Ein Beispiel sind die neuen Regeln, wo die Körperschaftssteuer stufenweise steigen soll. Das würde Österreich für Firmen aus dem Ausland unattraktiver machen. Der britische Premier Keir Starmer soll kurz vor dem Rücktritt stehen. Er soll darüber mit Ministern und Beratern gesprochen haben. Ein Regierungsvertreter hat das allerdings zurückgewiesen. Der Premierminister konzentriere sich auf seine Amtsgeschäfte. Starmer hat historisch schlechte Umfragewerte. Mehr als 100 Abgeordnete seiner Labour-Partei fordern öffentlich seinen Rücktritt. Und Mangos oder Wassermelonen mit Chili-Streuseln, ein Anti-Hitze-Snack, der in sozialen Netzwerken gerade zu einem richtigen Trend wird. Von Experten kommt jetzt aber der Einwand, dass Schärfe den Körper nicht nachhaltig abkühlt. Im Gegenteil, zu scharfes Essen kann den von der Hitze belasteten Körper zusätzlich stressen. Ernährungsexperten empfehlen, gut verdauliche Speisen mit einem hohen Wassergehalt, etwa frisches Obst, Gemüse oder Joghurt.
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2: Es ist 3:03, wir schauen gemeinsam auf die B320, die Ennstalstraße in Richtung Liezen. Da gibt es Stau zwischen Steinach und Wörschach im Baustellenbereich, da dauert es rund 10 Minuten länger. Habt ihr noch was entdeckt? Alle Staus, alle Blitzer, bitte direkt an uns unter der 0316 80 90 80. Und ich wünsche euch weiterhin eine gute und vor allem eine sichere Fahrt.
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4: Schönen Sonntag wünsche ich euch. Viele genießen den freien Tag, die Ruhe, die Entspannung. Aber es gibt auch genügend Fleißige, die den Sonntag schon zum Montag machen und heute arbeiten. Für alle, die heute schon fleißig schuften, habe ich gute Nachrichten. Heute ist der längste Tag des Jahres. Ja, heute geht sich auch nach der Arbeit noch ein Feierabendbier in der Sonne aus. So cool. Heute ist nämlich Sommersonnenwende. Wir genießen 15 Stunden und 50 Minuten Tageslicht. Also die Sonne geht heute erst um 20.50 Uhr unter. Und bis dahin haben wir noch genügend Zeit zum Arbeiten und zum Chillen. Schönes Wochenende wünsche ich euch mit Beanie.

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0: Lady Gaga mit Just Dance auf Antenne Steiermark. Es ist gleich 2:05 und hier ist das Verkehrs- und Blitzer-Update. Wir schauen gemeinsam auf die B320, die Enztalstraße in Richtung Liezen. Da gibt es Stau zwischen Steinach und Wörschach im Baustellenbereich. Da braucht ihr aktuell 10 Minuten länger. Alle Staus, alle Blitzer, die gibt es übrigens auch jederzeit bei uns im Web und in der Antenne Steiermark-App. Und ich wünsche euch weiterhin eine gute und vor allem eine sichere Fahrt.
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1: Jetzt müssen wir noch den Sonnenschein ausnutzen, denn so lange wird es nicht mehr dauern und dann kommen Wolken ins Land. Die bringen dann teilweise Regenschauer und auch im Bergland Gewitter mit in die Steiermark. Momentan sieht man aber davon eben noch wenig und die Tageshöchstwerte, die liegen bei 34 Grad. Morgen haben wir ein ähnliches Bild. Am Vormittag ist es noch sonnig und schön, dann ziehen aber die Wolken ins Land und es fängt zu gewittern an. Morgen bekommen wir maximal 33 Grad.
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1: Und jetzt ist es 2:05.
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3: Mit Melanie Wenig. Auf einen neben der Straße liegenden verunfallten E-Biker ist eine Passantin heute im Bereich Ulrichsbrunn gestoßen. Der 68-Jährige war nicht ansprechbar. Er hatte einen Helm auf. Weil er offensichtlich bei einem Sturz lebensbedrohliche Verletzungen erlitten hat, musste der Radfahrer sofort mit dem Hubschrauber ins LKH Graz gebracht werden.
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3: Die Temperaturen legen heute noch einmal ordentlich zu. Auch in den kommenden Tagen hat eine Hitzewelle Österreich im Griff. Besonders schwangere Frauen, alte oder kranke Menschen leiden unter den Temperaturen. Bäume und Grünflächen wirken

am besten abkühlend in den Städten. Sie kühlen die Umgebung zwischen 5 bis zu 11 Grad ab, erklären uns die Umweltschützer von Greenpeace. Mit über die Hälfte der Fläche gibt es etwa in den Städten Lustenau oder in Bad Vöslau am meisten Grün. Einen Tag

0: lieber in der Oppositionsrolle einzurichten, als konstruktiv mitzuarbeiten. Die FPÖ hat bei ihrem Festakt in der Hofburg gestern ihre internationale Vernetzung betont. Und weil er auf einen Internetbetrug hereingefallen ist, hat ein 47-jähriger Tiroler einen mittleren fünfstelligen Eurobetrag verloren. Er wollte auf einer Online-Plattform investieren, wurde von einem angeblichen Finanzberater kontaktiert und hat dann mehrmals Geld überwiesen. Zuerst hat der Mann auch kleine Beträge ausbezahlt bekommen. Später ist sein Geld verschwunden.
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2: 2:02, wir schon gemeinsam auf die anderen Pyrnautobahn in Richtung Spielfeld. Da ist ein Unfall vor dem Gradkorn Nordtunnel im Baustellenbereich passiert. Zeitverlust da aktuell bei 10 Minuten. Und B23, die Enztalstraße in Richtung Lietzen. Da gibt es Stau zwischen Steinach und Wörschach im Baustellenbereich. Da dauert es ebenfalls 10 Minuten länger. Habt ihr noch was gesehen? Alle Staus, alle Blitzer bitte direkt an uns unter der 0316 80 90 80. Und ich wünsche euch weiterhin eine gute und vor allem eine sichere Fahrt.
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3: Ja, heute dürfen wir uns noch ganz kurz ausruhen, bevor wir morgen dann wieder mitfiebern mit dem österreichischen Nationalteam bei der Fußball-WM. Ja, morgen wird's spannend gegen Argentinien. Sehr, sehr starker Gegner. Aber mit der richtigen Motivation und einem Ball, der brennt, ist alles möglich. Fireball, ein Motivationshit jetzt von Pitbull für alle Fußballfans. Schönes Wochenende.
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0: Einen schönen Sonntagnachmittag, Steiermark. Es ist 3:05. Hier ist das Verkehrs- und Blitzer-Update. Wir schauen auf die B320, die Enztalstraße Richtung Lietzen. Da gibt's nach wie vor Stau zwischen Steinach und Wörschach im Baustellenbereich. Da braucht ihr 10 Minuten länger. Und geblitzt wird auch auf der B70 der Packerstraße in Lieboch beim Action. Habt ihr noch was entdeckt? Alle Staus, alle Blitzer bitte direkt an uns unter der 0316 80 90 80. Und ich wünsche euch weiterhin eine gute und vor allem eine sichere Fahrt.
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3: Für alle, die heute oder vielleicht auch in der kommenden Woche Lust auf Kino haben, es gibt einen brandneuen und düsteren Thriller mit Hugh Jackman in der Hauptrolle. The Death of Robin Hood. Dieser Streifen bricht mit dem traditionellen Heldenmythos und zeigt ihn von einer ganz anderen Perspektive. Wie meine Kollegin Valentina Ober verrät.
4: Ist es nur eine andere Seite von ihm oder ist alles, was wir über Robin Hood glauben zu wissen, gar nicht wahr?
5: Die Menschen reden über Robin Hood, erzählen sich Geschichten, Lügengeschichten. Er war kein Held, er war ein Räuber und Mörder.
4: In The Death of Robin Hood hat er Robin Hood, gespielt von Hugh Jackman, nach einem Leben voller Mord und Verbrechen mit seiner Vergangenheit. Sein alter Gefährte Little John, der sich mittlerweile unter dem falschen Namen Edward eine bürgerliche Existenz aufgebaut hat, braucht seine Hilfe. Er ist von alten Feinden enttarnt worden und seine Frau und seine Tochter werden als Geiseln gehalten. Da Robin Hood ohnehin nicht mehr an seinem Leben hängt, unternimmt er nun eine tollkühne Befreiungsaktion. Keine leichte Kost, sage ich ehrlich, aber sehr actionreich.
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1: Wenn eine Beziehung langsam zu Ende geht, dann merkt man das häufig daran, dass die Leidenschaft verfliegt. Man streitet sich häufiger und die Liebe, tja, fließt den Bach hinunter. Nein, das ist nicht schön, aber das, was Bruce Springsteen draus gemacht hat, ist legendär. I'm Going Down, ein Hit, der bleibt.

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1: Neben der Sonne tauchen immer mehr Wolken auf in der Steiermark. Dementsprechend kommt auch teilweise der Regen in den kommenden Stunden. Der ist vor allem im Bergland dann teilweise gewittrig. Bis dahin ist es aber weiterhin schwül und warm mit bis zu 34 Grad. Morgen, da geht die Hitzewelle weiter. Die Temperaturen, die klettern rauf auf bis zu 32 Grad. Im Laufe des Tages melden sich aber wieder die Wolken und die bringen dann ebenfalls Regen ins Land. Und jetzt ist es 3:05.
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2: Mit Melanie Wenig. Auf einen neben der Straße liegenden verunfallten E-Biker ist eine Passantin heute im Bereich Ulrichsbrunn gestoßen. Der 68-Jährige war nicht ansprechbar. Er hatte einen Helm auf. Weil er offensichtlich bei einem Sturz lebensbedrohliche Verletzungen erlitten hat, musste der Radfahrer sofort mit dem Hubschrauber ins LKH Graz gebracht werden.
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2: Auf der von Russland besetzten Halbinsel Krim gibt es nur noch Sprit für staatliche Firmen sowie für öffentliche Einrichtungen, die für die kritische Infrastruktur oder die Sicherheit wichtig sind. Das schreibt heute der Gouverneur der Region in sozialen Medien. Die Ukraine hat zuletzt verstärkt russische Raffinerien, Pipelines und Öllager attackiert. Damit dürften ein Drittel der russischen Raffineriekapazitäten lahmgelegt worden sein, zeigen Analysen aus den USA. US-Vizepräsident J.D. Vance ist für Friedensgespräche mit dem Iran in der Schweiz angekommen. Vance hat zuvor erklärt, dass er voraussichtlich einige Tage für Friedensverhandlungen in der Schweiz sei. Er zeigt sich vorsichtig optimistisch. Die Gespräche sollen wohl noch heute starten. Obwohl wegen starker Wellen die gelbe Flagge gehisst war, sind 3 Buben nach einem Sprung ins Meer im spanischen Tarragona ums Leben gekommen. Die 12 bis 13

0: 13-Jährigen sind von einem Felsen gesprungen und konnten wegen der starken Strömung nicht mehr mit eigenen Kräften aus dem Wasser klettern. Der Stadtrat von Tarragona hat 3 Tage offizielle Trauer ausgerufen.
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2: Es ist 3 Minuten vor 3.

bevor dann morgen am Montag wieder die neue Woche startet. Ja, und vielleicht müssen die Kids ja auch noch die Hausübung fertig machen, die man am Freitag aufgeschoben hat. Ja, dann bitte gerne jetzt raus mit dem Matheheft. Und zum Turmrechnen spiele ich euch Dua Lipa. Ein bisschen Motivation für den Nachmittag. Schönen Sonntag.

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0: Einen schönen Sonntagnachmittag, Steiermark. Es ist 5 Minuten vor 4:30 und hier ist das Antenne Steiermark Verkehrs- und Blitzer-Update. Wir schauen auf die A2 Südautobahn in Richtung Wien. Da gibt es aktuell noch Blockabfertigung vor dem Herzogbergtunnel wegen Überlastung. Noch einmal A2 Südautobahn wieder in Richtung Wien. Da gibt es einen Unfall bei Gleisdorf West im Baustellenbereich. Ihr werdet von der Polizei umgeleitet. Da löst sich der Stau langsam auf. B320 Enztalstraße Richtung Lietzen. Da gibt es Stau zwischen Steinach und Wörschach im Baustellenbereich. Da verliert ihr aktuell 10 Minuten. Und die Sperre in Kirchbach im Ortsgebiet wegen der Wirtschaftsmesse, die geht noch bis 17 Uhr, also gut eine halbe Stunde. Eine örtliche Umleitung ist für euch eingerichtet worden. Da wo es geht, wünsche ich euch weiterhin eine gute und vor allem eine sichere Fahrt.
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4: Es gibt nichts Schöneres als das Gefühl, frisch verliebt zu sein. Das Kribbeln, die Aufregung vor jeder neuen Nachricht am Handy. So schön. Doch was passiert, wenn die Nachricht ganz woanders landet? Lilly Plattner hat die Antwort in der romantischen Komödie Voicemails for Isabel gefunden.
5: Schmetterlinge im Bauch und eine absolut schicksalshafte Kennenlerngeschichte erwarten euch diese Woche in meinem Streaming-Tipp. Egal, was in Jills Leben passiert, sie muss es einfach ihrer Schwester Isabel erzählen und spricht ihr das gleich auf die Mobilbox. Allerdings landen ihre Nachrichten nicht wie geplant bei Isabel, sondern beim süßen Immobilienmakler Wes.
6: Da ist so eine fremde Frau, die mir Mailbox-Nachrichten auf das Arbeitshandy spricht und die sind für ihre Schwester.
7: Mein Boss ist absolut krank, Brudi.
5: Aber warum landen diese ganzen Nachrichten eigentlich bei ihm?
7: Hey Is, ich wollte dich einfach nur kurz fragen, wie ich damit ohne dich zurechtkommen soll.
8: Du bist jetzt an einem besseren Ort. Vermutlich bist du damit beschäftigt, mit Heath Ledger zu knutschen.
7: Aber ich vermisse dich.
5: Isabel ist an Krebs gestorben und das ist Jills Art, damit umzugehen. Dass die Nummer ihrer Schwester inzwischen neu vergeben worden ist, weiß sie auch gar nicht und so kann sie da einfach alles rauslassen.
7: Ich habe dieses Hirngespinst, dass jemand hierher kommt und sich neben mich setzt, als ob ich Meg Ryan wäre. Und wir gucken uns in die Augen und dann passiert es.
6: Entschuldige, es ist hier besetzt?
5: Die zwei treffen sich. Wes hat sich nämlich aus der Ferne längst in Jill verliebt, aber wird er ihr sagen, dass er sie eigentlich schon kennt? Und dass er seit Monaten Bescheid über ihre intimen Nachrichten und Gedanken weiß? Ob's ein Happy End gibt, könnt ihr selber rausfinden. Voicemails für Isabel gibt's ab sofort zum Streamen auf Netflix.
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4: Der Abend bleibt in der Steiermark größtenteils sonnig. Teilweise wird's oder ist es auch schon nass. Stellenweise kann es auch gewittrig werden. In der Nacht, da klingen aber auch die letzten Schauer ab und dann bleibt es wieder trocken. Es kühlt ab, sobald die Sonne einmal weg ist, auf bis zu 13 Grad. Morgen haben wir ein ähnliches Bild. Am Vormittag ist es noch sonnig und schön. Dann ziehen aber die Wolken ins Land und es gewittert. Morgen bekommen wir maximal 32 Grad.
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4: In 5 Minuten ist es 5.
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7: Mit Melanie Wenig. Viele Menschen in der Steiermark leiden unter der Hitze. Bäume und Grünflächen sind das beste Mittel gegen heiße Städte, so eine Untersuchung von Greenpeace. 80 Städte in Österreich sind analysiert worden. Was die Hitzebelastung in der Steiermark betrifft, gibt es regionale Unterschiede, sagt die Expertin für Bodenschutz Melanie Ebner von Greenpeace.
8: Sehr hohe Hitzebelastung gibt es auch in Leibnitz in der Steiermark. Da ist es so, dass man im Vorjahr 37 Hitzetage zu verzeichnen gehabt hat. Da ist aber der Grünanteil, der innerstädtische, schon eher höher mit 36,8%. Das ist im Vergleich schon deutlich besser, aber das bedeutet auch, dass man dort nachbessern muss.
7: Besonders heiß ist es laut der Untersuchung auch in Seiersberg-Pirka. Die Wissenschaft empfiehlt in Städten einen Grünanteil von knapp der Hälfte der Gesamtfläche. Das erreicht aber kaum eine Stadt.
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7: Zur Fußball-WM. In einer Stunde trifft Spanien in Atlanta auf Saudi-Arabien. Für die Spanier steht einiges auf dem Spiel nach dem überraschenden 0:0 gegen Kap Verde. Jetzt ist der Europameister auf Wiedergutmachung aus. Zu unterschätzen ist der Gegner Saudi-Arabien aber nicht. Zum Auftakt haben sie sich gegen Uruguay mit einem 1:1 getrennt. Die Plattform Watchlist Internet warnt aktuell vor einer neuen Betrugsmasche um den Klimabonus. Obwohl der Klimabonus schon vor 2 Jahren ausgelaufen ist, sollen sich potenzielle Opfer für eine angebliche Auszahlung von bis zu 400 Euro melden. Die E-Mails der Betrüger im Namen des Finanzministeriums führen auf eine gefälschte Seite. Die Kriminellen haben es dabei auf persönliche Daten und den Zugang zum Online-Banking der Opfer abgesehen. Wer von dieser Betrugsmasche schon betroffen war, soll unbedingt die Bank kontaktieren sowie den Fall bei der Polizei anzeigen. Und der Energieversorger Wien Energie hat seinen bisher leistungsstärksten Windpark ans Netz geschickt. 10 Windräder in der niederösterreichischen Gemeinde Zistersdorf produzieren für ca. 44.000 Haushalte Ökostrom. Der Windpark hat eine Leistung von 62 Megawatt.
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4: Es ist 5:02. Wir schauen auf die A2 Südautobahn in Richtung Wien. Da gibt es aktuell Blockabfertigung vor dem Herzogparktunnel. Grund ist Überlastung. Noch einmal A2 Südautobahn wieder in Richtung Wien. Da ist ein Unfall bei Gleisdorf West im Baustellenbereich passiert. Ihr werdet von der Polizei umgeleitet. Da dauert es aktuell 10 Minuten länger. Und B320 Enztalstraße. Da ist ein Unfall bei Mandling passiert und ihr braucht 25 Minuten länger. Habt ihr noch was entdeckt? Alle Staus, alle Blitzer, bitte direkt an uns unter die 0316 80 90 80. Und ich wünsche euch weiterhin eine gute und vor allem eine sichere Fahrt.
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1: Das ist er, euer Sonntagnachmittag mit der besten Playlist fürs Wochenende. DJ Felix Jehn legt gleich auf für uns. Creed lassen die Gitarren klirren bei ihrem Hit With Arms Wide Open. Und los geht's jetzt mit Leonie.

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0: Es ist kurz vor 5:30, hier ist das Antenne Steiermark Verkehrs- und Blitzer-Update. Wir schauen gemeinsam auf die A2 Südautobahn in Richtung Wien. Da gibt es noch immer Blockabfertigung vor dem Herzogbergtunnel. Grund ist da Überlastung. Dann noch einmal A2 Südautobahn wieder in Richtung Wien. Da ist ein Unfall mit Motorrad bei Liboch passiert. Da gibt es eine Sperre der rechten Fahrspur. Hier bitte besonders aufpassen. Noch einmal A2 Südautobahn in Richtung Wien. Da ist ein Unfall bei Gleisdorf West im Baustellenbereich passiert. Ihr werdet von der Polizei umgeleitet. Der Stau, der löst sich da langsam auf. Und B23, die Enztalstraße, da ist ein Unfall beim Mandling passiert, da dauert es aktuell 25 Minuten länger. Alle Staus, alle Blitzer, die gibt es natürlich auch jederzeit bei uns im Web und in der Antenne Steiermark App. Und ich wünsche euch weiterhin eine gute und vor allem eine sichere Fahrt.
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2: Morgen am Montag sind auch die Nicht-Fußball-Fans wieder mit am Start. Das Österreich-Spiel gegen Argentinien morgen um 19 Uhr, das lässt sich natürlich niemand entgehen. Aber die richtig eingefleischten WM-Fans, die sind natürlich schon heute mit am Start. So wie auch unser Sportreporter Markus Terrant.
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3: Ja, vor der WM war allen klar, dass Spanien die Gruppe H klar gewinnen wird. Dann war das 0:0 gegen den krassen Außenseiter Kap Verde. Der Europameister hat damit eine kaum vorstellbare 4 Spiele andauernde WM-Sieglosserie. Deshalb ist inzwischen auch viel darüber gesprochen worden, wie sich die Spanier heute ab 18 Uhr gegen Saudi-Arabien präsentieren werden. Und weil auch die gegen Uruguay eben nur unentschieden gespielt haben, steckt in den zweiten Gruppenmatches schon einiges an Brisanz. Uruguay gegen Kap Verde startet um Mitternacht. Exakt dieselben Voraussetzungen gibt es aber auch in Gruppe G, wo es um 21 Uhr den Anklick zwischen Belgien und dem Iran gibt und um 3 Uhr der zweite Spieltag mit Neuseeland gegen Ägypten kompliziert wird. Auch hier hat es zum Auftakt jeweils Unentschieden gegeben, ergo mit einem Sieg dürfen die Teams dann ihre Hotelzimmerbuchungen bis zur K.O.-Runde verlängern. Belgien geht als klarer Favorit ins Duell mit dem Iran, hat von den letzten 14 Spielen 9 gewonnen bei 5 Unentschieden. Für Neuseeland gegen Mo Salahs Ägypten müsst ihr allerdings bis 3 Uhr munter bleiben, dann vielleicht doch besser ausschlafen. Nicht, dass ihr morgen um 19 Uhr beim Duell Österreich gegen Argentinien nicht fit seid.
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2: In der Steiermark, da bleibt der Abend größtenteils trocken. Teilweise gibt es aber auch noch einige Regenschauer bzw. Gewitter. In der Nacht, da wird es wieder trocken und die Temperaturen, die fallen runter in den nächsten Stunden auf bis zu 13 Grad. Morgen, dann geht die Hitzewelle weiter. Die Temperaturen, die gehen rauf auf bis zu 32 Grad. Im Laufe des Tages melden sich aber wieder die Wolken und die bringen Regen mit ins Land. Und in 5 Minuten ist es 6.
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3: Mit Melanie Wenig. Viele Menschen in der Steiermark leiden unter der Hitze. Bäume und Grünflächen sind das beste Mittel gegen heiße Städte, so eine Untersuchung von Greenpeace. 80 Städte in Österreich sind analysiert worden. Was die Hitzebelastung in der Steiermark betrifft, gibt es regionale Unterschiede, sagt die Expertin für Bodenschutz Melanie Ebner von Greenpeace.
4: Sehr hohe Hitzebelastung gibt es auch in Leibnitz, in der Steiermark. Da ist es so, dass man im Vorjahr 37 Hitzetage zu verzeichnen gehabt hat. Da ist aber der Grünanteil, der innerstädtische, schon eher höher mit 36,8%. Das ist im Vergleich schon deutlich besser, aber das bedeutet auch, dass man dort nachbessern muss.
3: Besonders heiß ist es laut der Untersuchung auch in Seiersberg-Pirka. Die Wissenschaft empfiehlt in Städten einen Grünanteil von knapp der Hälfte der Gesamtfläche. Das erreicht aber kaum eine Stadt.
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3: Hitze wirkt sich negativ auf Medikamente aus. Die Haltbarkeit kann sich dadurch verkürzen. Arzneimittel sollten deswegen nicht über 25 Grad gelagert werden, sonst können sie ihre Wirkung verlieren oder schädliche Abbaustoffe bilden, sagen uns Apotheker. Wer beispielsweise ein Notfallmedikament den ganzen Sommer bei sich trägt, sollte das nach dem Sommer besser erneuern, so der Tipp. Eine Herde schottischer Hochlandrinder ist gestern in Aschau, Tirol, aus einer umzäunten Weide ausgebrochen und später im steilen Gelände abgestürzt. 11 Tiere sind verendet, sie mussten geborgen werden. Der Schaden für den Landwirten beziffert sich auf mehr als 10.000 Euro. Der 38-Jährige wollte die Hochlandrinder auf eine Alm transportieren. Plötzlich hätten die Tiere panikartig und ohne ersichtlichen Grund die Flucht ergriffen. Und zur Fußball-WM. In diesen Minuten trifft Spanien in Atlanta auf Saudi-Arabien. Für die Spanier steht einiges auf dem Spiel nach dem unerwarteten 0:0 gegen Kap Verde. Jetzt ist der Europameister auf Wiedergutmachung aus. Zu unterschätzen ist der Gegner Saudi-Arabien aber nicht. Zum Auftakt haben sie sich gegen Uruguay mit einem 1:1 getrennt.
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2: Es ist 6:02. Wir schauen noch einmal auf die steirischen Straßen, auf die A2 Südautobahn in Richtung Wien. Da gibt's Blockabfertigung vor dem Herzogbergtunnel. Grund ist Überlastung. Noch einmal A2 Südautobahn, wieder in Richtung Wien. Da ist ein Unfall mit Motorrad bei Liboch passiert. Nur der dritte Fahrstreifen ist aktuell befahrbar. Hier bitte aufpassen. Und noch einmal A2 Südautobahn, wieder in Richtung Wien. Da ist ein Unfall bei Gleisdorf West im Baustellenbereich passiert. Ihr werdet von der Polizei umgeleitet. Da wo es geht, wünsche ich euch weiterhin eine gute und vor allem eine sichere Fahrt.
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1: Mit Melanie Wenig. Hitze wirkt sich negativ auf Medikamente aus, die Haltbarkeit kann sich verkürzen. Arzneimittel sollten deswegen nicht über 25 Grad gelagert werden, sonst können sie ihre Wirkung verlieren oder schädliche Abbaustoffe bilden, erklärt uns Alexandra Mandl von der Apothekerkammer Steiermark.
2: Wenn ich dann im Urlaubsort bin, ist es immer günstig, die Arzneimittel an einem trockenen Ort aufzubewahren. Also am besten, man gibt es unten in einen Kasten hinein zum Beispiel und sollte auch da schauen, dass die Raumtemperatur nicht über 25 Grad kommt. Beziehungsweise, wenn man wirklich in sehr heißem Klima ist, dann ist es günstig, Arzneimittel überhaupt in einem Kühlschrank aufzubewahren.
1: Medikamente auch am besten in einer Schublade oder unten in einem Kasten vor Sonnenlicht schützen. Im Auto wird es im Kofferraum ganz besonders heiß. Besser vorne mitnehmen, sagen die Apotheker.
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1: Für alle, die in den Ferien geplant haben, den Flieger zu nehmen, die 100-Milliliter-Grenze fürs Handgepäck ist Geschichte. Am Wiener Flughafen Schwechat starten mit Ferienbeginn neue Flüssigkeitsscanner. Bis zu 2 Liter Flüssigkeit darf man jetzt dabei haben. Damit fällt auch das Rausnehmen beispielsweise von Laptop oder Tablet weg. 25 Millionen Euro gibt der Wiener Airport dafür aus. Trotzdem kann es sein, dass die strengeren Regeln dennoch gelten, etwa wenn ein Flughafen noch ohne die neuen CT-Scanner arbeitet. Einen nachweislich echten Picasso haben Polizisten in einem Vorort von Paris bei einer Drogenrazzia gefunden. Gegen 4 Verdächtige sind deshalb jetzt Ermittlungen wegen Diebstahls und Hehlerei eingeleitet worden. Um welches Gemälde es sich genau handelt, dazu macht die Staatsanwaltschaft aktuell noch keine näheren Angaben. Obwohl wegen starker Wellen die gelbe Flagge gehisst war, sind 3 Buben nach einem Sprung ins Meer im spanischen Tarragona ums Leben gekommen. Die 12- bis 13-Jährigen sind von einem Felsen gesprungen und konnten wegen der starken Strömung nicht mehr mit eigenen Kräften aus dem Wasser klettern. Der Stadtrat von Tarragona hat 3 Tage offizielle Trauer ausgerufen.

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1: Mit Melanie Wenig. Nur noch eine Woche bis Graz einen

0: neuen Gemeinderat wählt. Rund 225.900 Grazer sind aufgerufen, ihre Stimme abzugeben, sofern sie das nicht schon per Briefwahl oder in den Servicestellen der Stadt gemacht haben. Darf man den aktuellen Umfragen Glauben schenken, macht KPÖ-Bürgermeisterin Elke K. wieder das Rennen. Die Vergangenheit hat jedoch gezeigt, dass Graz für Überraschungen gut ist. Die Parteien sorgen sich teils auch um die Wahlbeteiligung, die beim letzten Mal bei rund der Hälfte lag. Denn kommenden Sonntag findet zudem in Spielberg der Formel 1 Grand Prix statt und außerdem spielt in der Früh unser Fußballnationalteam.
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0: Fußballfans in Österreich fiebern dem Schlagerspiel schon entgegen. Morgen Abend unserer Zeit steigt in Dallas das WM-Spiel gegen den derzeitigen Weltmeister Argentinien. Auch diesmal wieder mit vielen Public Viewings an vielen öffentlichen Plätzen sowie Gastgärten. Besonders die heimischen Wirte erwarten wieder volle Lokale. Unser Nationalteam feilt inzwischen im Trainingslager in den USA an einem Masterplan gegen Lionel Messi und Co. Dabei ist klar, sobald der mehrfache Weltfußballer Richtung vorziehen kann, wird es brenzlig, heißt es aus dem Trainerstab. Im Wiener Freibad Gänsehäufel ist heute Nachmittag ein 39-Jähriger verstorben. Der Mann ist untergegangen. Wiederbelebungsversuche waren erfolglos. Die beiden Kinder des Verunglückten mussten an Ort und Stelle von einem Kriseninterventionsteam betreut werden. Einen nachweislich echten Picasso haben Polizisten in einem Vorort von Paris bei einer Drogenrazzia gefunden. Gegen vier Verdächtige sind deshalb jetzt Ermittlungen wegen Diebstahls und Hehlerei eingeleitet worden. Um welches Gemälde es sich genau handelt, dazu macht die Staatsanwaltschaft aktuell noch keine näheren Angaben.
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1: Ich möchte mit Ihnen heute und an den folgenden Abenden meine Lieblingsgebete teilen. Da sich in diesen Tagen und Wochen fast alles um die Fußball-WM in Amerika dreht, will ich heute mit einem Fußballergebet beginnen. Dazu habe ich meine Nichte Veronika mitgebracht, die selbst eine ausgezeichnete Fußballerin ist und die heute und an den weiteren Abenden die Gebete sprechen wird. Also, liebe Veronika, wie lautet nun dein Fußballergebet?
2: Herr, lass uns fair spielen. Lass unser Spiel in deinen Augen gut sein. Lass unser ganzes Leben ein faires

0: Spiel sein, eine Augenweide für dich und die Mitmenschen. Wenn du gnädig bist, dann lass uns gewinnen, hier im Spiel und später, wenn das Leben und das Spiel zu Ende sind.
1: Ein Gebet, das in die Tiefe geht. Eines, das nicht nur für die 5 Wochen der Weltmeisterschaft gilt, sondern unser ganzes Leben meint. Danke, liebe Veronika. Dir, mir und allen Zuhörerinnen und Zuhörern ein spannendes, gutes, faires und nach Möglichkeit erfolgreiches Spiel. Österreich gegen Argentinien morgen Abend. Wünscht sich euer und ihr Theologe Walter Drexler.
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